Rudolf, bei Seite 366. Und die Psalmen mit eigenen Kehrversen sind vom Dienstag, Seite 770 folgend. 366

Freue dich, du Himmelskönigin. Halleluja. Er ist auferstanden, wie er gesagt hat. Halleluja. Freue dich und frohlocke, Jungfrau Maria. Halleluja. Allmächtiger Gott, durch die Auferstehung deines Sohnes hast du die Welt mit Jubel erfüllt. Lass uns auf die Fürsprache der seligen Jungfrau Maria zur ewigen Osterfreude gelangen durch Christus, unseren Herrn. Amen. Beten wir für unsere Verstorbenen. Vater unser im Himmel, geheiligt werde dein Name. Dein Reich komme, dein Wille geschehe, wie im Himmel, so auf Erden. Unser tägliches Brot gib uns heute und vergib uns unsere Schuld, wie auch wir vergeben unseren Schuldigern. Und führe uns nicht in Versuchung, sondern erlöse uns von dem Bösen. Gegrüßet seist du, Maria, voll der Gnade. Der Herr ist mit dir. Du bist gebenedeit unter den Frauen, und gebenedeit ist die Frucht deines Leibes, Jesus. Heilige Maria, Mutter Gottes, bitte für uns Sünder, jetzt und in der Stunde unseres Todes. Amen. Schenke ihnen die ewige Ruhe. Herr, lass sie ruhen in Frieden. Amen.

0: 770. Der Herabstieg zur Erde ist auch hinaufgestiegen bis zum höchsten Himmel, um über das All zu herrschen. Halleluja. Dem Herrn gehört die Erde und was sie erfüllt, der Erdkreis und seine Bewohner.
1: Denn er hat ihn auf Ehre gegründet, ihn über Strömen befestigt.
0: Wer darf hinaufziehen zum Berg des Herrn? Wer darf stehen an seiner heiligen Stätte?
1: Der reine Hände hat und ein lautes Herz, der nicht betrügt und keinen Mann entspricht.
0: Er wird Segen empfangen vom Herrn und Heil von Gott, seinem Helfer.
1: Das sind die Menschen, die nach ihm fragen, die dein Anblick suchen, Gott Jakobs.
0: Ihr Tore, hebt euch nach oben, hebt euch die uralten Pforten, denn es kommt der König der Herrlichkeit.
1: Wer ist der König der Herrlichkeit? Der Herr stark und gewaltig. Der Herr
0: mächtig im Kampf. Ihr Tore, hebt euch nach oben, hebt euch ihr uralten Pforten, denn es kommt der König der Herrlichkeit.
1: Wer ist der König der Herrlichkeit? Der Herr, der Herrscher, er ist der König der Herrlichkeit.
0: Ehre sei dem Vater und dem Sohn und dem Heiligen Geist.
1: Wie im Anfang, so auch jetzt und alle Zeit und in Ewigkeit.
0: Der Herabstieg zur Erde ist auch hinaufgestiegen bis zum höchsten Himmel, um über das All zu herrschen. Halleluja. Preist den Herrn, ihr seine Erwählten, feiert Tage der Freude, verkündet sein Lob. Halleluja. Gepriesen sei Gott, der in Ewigkeit lebt.

0: ist unser Vater in alle Ewigkeit.
1: Herzlich.

0: Preiset den Herrn, ihr seine Erwählten, feiert Tage der Freude, verkündet sein Lob, Halleluja. Die Erde ist erfüllt von der Huld des Herrn, Halleluja, Halleluja. Ihr Gerechten jubelt vor dem Herrn, für die Frommen sehnt es sich, Gott zu loben.
1: Preist den Herrn mit der Zither. Spiele für ihn auf der zehnseitigen auf.
0: Singt ihm ein neues Lied, greift voll in die Saite und jubelt laut.
1: Denn das Wort des Herrn ist wahrhaftig. All sein Tun ist verlässlich.
0: Er liebt Gerechtigkeit und Recht. Die Erde ist erfüllt von der Huld des Herrn.
1: Durch das Wort des Herrn wurden die Himmel geschaffen. Ihr ganzes Heer durch den Hauch seines Sohnes.
0: Mit einem Schlauch fasst er das Wasser des Meeres, verschließt die Urflut in Kammern.
1: Alle Welt fürchte den Herrn. Vor ihm sollen alle beben, die den Erdkreis bewohnen.
0: Denn der Herr sprach, und sogleich geschah es. Er gebot, und alles war da.
1: Der Herr vereitelt die Beschlüsse der Heiligen. Er macht die Pläne der Völker zunichte.
0: Der Ratschluss des Herrn bleibt ewig bestehen. Die Pläne seines Herzens überdauern die Zeiten.
1: Wohl dem Volk, dessen Gott der Herr ist. Die Nation, die er sich zum Erbteil erwählt.
0: Der Herr blickt herab vom Himmel. Er sieht auf alle Menschen.
1: Von seinem Thronsitz schaut er nieder. Auf alle Bewohner der Erde.
0: Der ihre Herzen gebildet hat. Er achtet auf all ihre Taten.
1: Dem König hilft nicht sein starkes Heer. Der Held rettet sich nicht durch große Stärke.
0: Nichts nützen die Rosse zum Sieg. Mit all ihrer Kraft können sie niemand retten.
1: Doch das Auge des Herrn ruht auf allen, die ihn fürchten und ehren, die nach seiner Güte ausschauen.
0: Denn er will sie dem Tod entreißen und in der Hungersnot ihr Leben erhalten.
1: Unsere Seele hofft auf den Herrn. Er ist für uns Schild und Hilfe.
0: Ja, an ihm freut sich unser Herz. Wir vertrauen auf seinen heiligen Namen.
1: Lass deine Güte über uns walten, o Herr. Denn wir schauen aus nach dir.
0: Ehre sei dem Vater und dem Sohn. Und dem Heiligen Geist.
1: Wie im Anfang, so auch jetzt.

Aus der Apostelgeschichte. Gott hat Jesus von den Toten auferweckt und er ist viele Tage hindurch denen erschienen, die mit ihm zusammen von Galiläa nach Jerusalem hinaufgezogen waren und die jetzt vor dem Volk seine Zeugen sind. So verkünden wir euch das Evangelium. Gott hat die Verheißung, die an die Väter ergangen ist, an uns, ihren Kindern, erfüllt, indem er Jesus auferweckt hat, wie es schon im zweiten Psalm heißt: Mein Sohn bist du, heute habe ich dich gezeugt.

0: Benediktus, Seite 702. Frieden hinterlasse ich euch, meinen Frieden gebe ich euch. Halleluja.
1: Gepriesen sei der Herr, der Gott Israels, denn er hat

0: Frieden hinterlasse ich euch, meinen Frieden gebe ich euch. Halleluja. Gepriesen sei Christus, der Auferstandene, der den Seinen erschienen ist. Christus, unser Leben, rette uns.
1: Christus, unser Leben, rette uns.
0: Du hast Maria von Magdala bei ihrem Namen gerufen. Lass unsere Namen aufgeschrieben sein im Buch des Lebens.
1: Christus, unser Leben, rette uns.
0: Du hast allen Glaubenden die Auferstehung zum ewigen Leben verheißen. Mache uns zu Kündern dieser frohen Botschaft.
1: Christus, unser Leben, rette uns.
0: Du bist den Aposteln erschienen und hast ihnen deinen Heiligen Geist gegeben. Lass uns als deine Erlösten aus diesem Geiste leben.
1: Christus, unser Leben, rette uns.
0: Du hast deinen Jüngern versprochen, bei ihnen zu bleiben bis zum Ende der Welt. Bleibe bei uns heute und alle Tage unseres Lebens.
1: Christus, unser Leben, rette uns.
0: Vater unser im Himmel, geheiligt werde dein Name. Dein Reich komme, dein Wille geschehe, wie im Himmel, so auf Erden. Unser tägliches Brot gib uns heute und vergib uns unsere Schuld, wie auch wir vergeben unseren Schuldigern. Und führe uns nicht in Versuchung, sondern erlöse uns von dem Bösen. Allmächtiger Gott, durch die Auferstehung deines Sohnes hast du uns neu geschaffen für das ewige Leben. Festige uns im Glauben und in der Hoffnung, damit wir die Erfüllung deiner Verheißung voll Zuversicht erwarten. Darum bitten wir durch Christus, unseren Herrn. Heilige Maria, Mutter des Lebens,
1: bitte für uns.
0: Heiliger Josef,
1: bitte für uns.
0: Heiliger Erzengel Michael,
1: bitte für uns.
0: Heiliger Vater Augustinus,
1: bitte für uns.
0: Selige Anna Katharina Emmerich,
1: bitte für uns.
0: Seliger Jan Rüßbruck und unsere Ordensheiligen,
1: bitte für uns.
0: Unsere Schutzengel und Namenspatrone,
1: bitte für uns.
0: Heiliger Godehard,
1: bitte für uns.
0: Heiliger Franziskus und heilige Clara,
1: bitte für uns.
0: Heiliger Pfarrer von Ars und heiliger Pater Pio,
1: bitte für uns.
0: Heiliger Don Bosco und heiliger Nikolaus von Flüen,
1: bitte für uns.
0: Heilige Theresia vom Kinde Jesus und heilige Edith Stein,
1: bitte für uns.
0: Alle Engel und Heiligen Gottes,
1: bitte für uns.
0: Die göttliche Hilfe sei allezeit mit uns
1: und mit unseren Abwesenden.
0: Es segne und behüte uns der Vater, der Sohn, Heilige Geist,
1: Amen.
0: Unter deinen Schutz und Schirm flehen wir, o heilige Gottesgebärerin, verschmähe nicht unser Gebet in unseren Nöten, sondern erlöse uns jederzeit von allen Gefahren. O du glorwürdige und gebenedeite Jungfrau, unsere Frau, unsere Mittlerin, unsere Fürsprecherin, versöhne uns mit deinem

Nummer 337. 337.

Namen des Vaters und des Sohnes und des Heiligen Geistes. Der Herr sei mit euch. Ich bekenne Gott dem Vater.

der allmächtige und barmherzige Herr, erbarme sich unser. Er nehme von uns Sünde und Schuld und führe uns zum ewigen Leben.

Lasset uns beten. Allmächtiger Gott, durch die Auferstehung deines Sohnes hast du uns neu geschaffen für das ewige Leben. Festige uns im Glauben und in der Hoffnung, damit wir die Erfüllung deiner Verheißung voll Zuversicht erwarten. Darum bitten wir durch Christus unseren Herrn.

Lesung aus der Apostelgeschichte. In jenen Tagen kamen Juden von Antiochia und Ikonion und überredeten die Volksmenge. Und sie steinigten den Paulus und schleiften ihn zur Stadt hinaus, in der Meinung, er sei tot. Als aber die Jünger ihn umringten, stand er auf und ging in die Stadt. Am anderen Tag zog er mit Barnabas nach Derbe weiter. Als sie dieser Stadt das Evangelium verkündet und viele Jünger gewonnen hatten, kehrten sie nach Lystra, Ikonion und Antiochia zurück. Sie stärkten die Seelen der Jünger und ermahnten sie, treu am Glauben festzuhalten. Sie sagten: Durch viele Drangsale müssen wir in das Reich Gottes gelangen. Sie setzten für sie in jeder Gemeinde Älteste ein und empfahlen sie unter Gebet und Fasten dem Herrn, an den sie nun glaubten. Nachdem sie durch Pisidien gezogen waren, kamen sie nach Pamphylien, verkündeten in Perge das Wort und gingen dann nach Attalia hinab. Von dort segelten sie nach Antiochia, wo man sie für das Werk, das sie nun vollbracht hatten, der Gnade Gottes übereignet hatten. Als sie dort angekommen waren, riefen sie die Gemeinde zusammen und berichteten alles, was Gott mit ihnen zusammen getan und dass er den Heiden die Tür zum Glauben geöffnet hatte. Und sie bleiben noch längere Zeit bei den Jüngern. Wort des lebendigen Gottes.

Von der Herrlichkeit deines Königtums sollen sie reden, von deiner Macht sollen sie sprechen.

und die glanzvolle Herrlichkeit seines Königtums. Dein Königtum ist ein Königtum aller Zeiten.

Der Herr sei mit euch. Aus dem Heiligen Evangelium nach Johannes. In jener Zeit sprach Jesus zu seinen Jüngern: Frieden hinterlasse ich euch, meinen Frieden gebe ich euch. Nicht wie die Welt ihn gibt, gebe ich ihn euch. Euer Herz beunruhige sich nicht und verzage nicht. Ihr habt gehört, dass ich zu euch sagte: Ich gehe fort und komme wieder zu euch. Wenn ihr mich liebt, würdet ihr euch freuen, dass ich zum Vater gehe. Denn der Vater ist größer als ich. Jetzt schon habe ich es euch gesagt, bevor es geschieht, damit ihr, wenn es geschieht, zum Glauben kommt. Ich werde nicht mehr viel zu euch sagen, denn es kommt der Herrscher der Welt. Über mich hat er keine Macht, aber die Welt soll erkennen, dass ich den Vater liebe und so handle, wie es mir der Vater aufgetragen hat. Evangelium unseres Herrn Jesus Christus.

Erzengel Michael, verteidige uns im Kampf gegen die Bosheit und die Nachstellung des Teufels. Sei du unser Schutz. Gott gebiete ihm, so bitten wir flehentlich. Du aber, Fürst der himmlischen Heerscharen, stürze den Satan und die anderen bösen Geister, die zum Verderben der Seelen in der Welt umherschleichen, durch die Kraft Gottes hinab in die Hölle. Amen. Unter deinen Schutz und Schirm fliehen wir, o heilige Gottesgebärerin. Verschmähe nicht unser Gebet in unseren Nöten, sondern erlöse uns jederzeit von allen Gefahren. O du glorwürdige und gebenedeite Jungfrau, unsere Frau, unsere Mittlerin, unsere Fürsprecherin, versöhne uns mit deinem Sohn, empfiehl uns deinen Sohn, stelle uns vor deinen Sohn. Bitte für uns, heilige Gottesgebärerin. O Herr, gib unseren Verstorbenen die ewige Ruhe. Herr, lass sie ruhen in Frieden. Singen zur Gabenbereitung unter der Nummer 281. 281.

Brüder und Schwestern, dass mein und euer Opfer Gott dem allmächtigen Vater gefallen. Ja Gott, nimm die Gaben an, die deine Kirche dir in österlicher Freude darbringt. Du hast ihr Grund gegeben zu solchem Jubel. Erhalte ja die Freude bis zur Vollendung. Darum bitten wir durch Christus unseren Herrn.

Gottheit ist es würdig und recht, dir, Vater, in diesen Tagen freudig zu danken, da unser Osterlamm geopfert ist, Jesus Christus. Als er seinen Leib am Kreuz dahingab, hat er die Opfer der Vorzeit vollendet. Er hat sich dir dargebracht zu unserem Heil. Er selbst ist der Priester, der Altar und das Opferlamm. Durch ihn preisen wir dich in österlicher Freude und singen mit den Chören der Engel das Lob deiner Herrlichkeit.

du bist heilig, großer Gott, du bist der Quell aller Heiligkeit, darum bitten wir dich. Sende deinen Geist auf diese Gaben herab und heilige sie, damit sie uns werden, Leib und Blut deines Sohnes, unseres Herrn Jesus Christus. Denn am Abend, an dem er ausgeliefert wurde und sich aus freiem Willen dem Leiden unterwarf, nahm er das Brot und sagte Dank, brach es, reichte es seinen Jüngern und sprach, nehmet und esset alle davon, das ist mein Leib, der für euch hingegeben wird.

Und so nahm er nach dem Mahl den Kelch, dankte wiederum, reichte ihn seinen Jüngern und sprach: Nehmet und trinket alle daraus. Das ist der Kelch des neuen und ewigen Bundes, mein Blut, das für euch und für alle vergossen wird, zur Vergebung der Sünden. Tut dies zu meinem Gedächtnis.

Geheimnis des Glaubens. Darum, gütiger Vater, feihen wir das Gedächtnis des Todes und der Auferstehung deines Sohnes und bringen dir so das Brot des Lebens und den Kelch des Heiles dar. Wir danken dir, dass du uns berufen hast, vor dir zu stehen und dir zu dienen. Wir bitten dich, schenke uns Anteil an Christi.

des Altares. Jesus, in dir ist Friede, und dieser Friede ist mitten unter uns. Wir danken dir und bitten dich, schenke uns diesen Frieden.

Wir dürfen uns versammeln zur Feier der Heiligen Messe. Verbinden dürfen wir uns mit allen, die jetzt über Radio Horeb und über die Medien mit uns den Gottesdienst feiern. Singen wir zur Eröffnung aus dem Gotteslob bei Nummer 336.

Im Namen des Vaters, des Sohnes und des Heiligen Geistes. Der Herr sei mit euch. Ja, mit diesem frohen Osterlied dürfen wir hineingehen in die Heilige Messe und in diesen Tag. Ich lade Sie ein, dass wir uns auch mit dem Tagesheiligen verbinden. Es ist im liturgischen Kalender nur ein kleiner Gedenktag, aber wir wollen ihn nicht unerwähnt lassen. Es ist der Gedenktag des heiligen Godehard, Bischof von Hildesheim. Und das kann uns Anlass sein, dass wir für den Bischof von Hildesheim beten. Warum ausgerechnet hier in der Diözese Freiburg für den Bischof von Hildesheim? Weil er der Vorsitzende geworden ist der Bischofskonferenz und in dieser Verantwortung sicher auch dankbar ist für unsere Gebetsunterstützung. Wir wollen vor den Hirten treten, für den Hirten unserer Seelen, wie die Bibel sagt, vor Jesus und schauen, wie wir ihm gefolgt sind. Und da, wo wir nicht gehorcht haben oder wo wir uns verirrt haben, bitten wir ihn, dass er uns wieder heimholt und auf die rechten Wege zurückführt zu ihm und auch auf die Wege zueinander. Herr, unser Gott, erbarme dich. Erweise, Herr, uns deine Huld. Nachlass und Vergebung von Schuld und von Sünde gewähre uns der allmächtige und barmherzige Herr. Amen. Kyrie eleison. Christe eleison. Kyrie eleison. Lasset uns beten. Allmächtiger Gott, durch die Auferstehung deines Sohnes hast du uns neu geschaffen für das ewige Leben. Festige uns im Glauben und in der Hoffnung, damit wir die Erfüllung deiner Verheißung voll Zuversicht erwarten. Darum bitten wir durch Jesus Christus, deinen Sohn und unseren Herrn und Gott, der in der Einheit des Heiligen Geistes mit dir lebt und herrscht in alle Ewigkeit. Amen.

0: Lesung aus der Apostelgeschichte. In jenen Tagen kamen Juden von Antiochia und Ikonion und überredeten die Volksmenge. Und sie steinigten den Paulus und schleiften ihn zur Stadt hinaus, in der Meinung, er sei tot. Als aber die Jünger ihn umringten, stand er auf und ging in die Stadt. Am anderen Tag zog er mit Barnabas nach Derbe weiter. Als sie dieser Stadt das Evangelium verkündet und viele Jünger gewonnen hatten, kehrten sie nach Lystra, Ikonion und Antiochia zurück. Sie stärkten die Seelen der Jünger und ermahnten sie, treu am Glauben festzuhalten. Und sie sagten, durch viele Drangsale müssen wir in das Reich Gottes gelangen. Sie setzten für sie in jeder Gemeinde Älteste ein und empfahlen sie unter Gebet und Fasten dem Herrn, an den sie nun glaubten. Nachdem sie durch Pisidien gezogen waren, kamen sie nach Pamphylien, verkündeten in Perge das Wort und gingen dann nach Attalia hinab. Von dort segelten sie nach Antiochia, wo man sie für das Werk, das sie nun vollbracht hatten, der Gnade Gottes übereignet hatte. Als sie dort angekommen waren, riefen sie die Gemeinde zusammen und berichteten alles, was Gott mit ihnen zusammengetan und dass er den Heiden die Tür zum Glauben geöffnet hatte. Und sie blieben noch längere Zeit bei den Jüngern. Wort des lebendigen Gottes.
1: Dank sei Gott. Der Kehrvers ist bei Nummer 52.

Danken sollen dir, Herr, all deine Werke. Deine Frommen sollen dich preisen. Von der Herrlichkeit deines Königtums sollen sie reden. Von deiner Macht sollen sie sprechen. Sie sollen den Menschen bekannt machen seine glanzvollen Taten und die glanzvolle Herrlichkeit seines Königtums. Dein Königtum ist ein Königtum für alle Zeiten. Von Geschlecht zu Geschlecht währt deine Herrschaft. Der Herr behütet alle, die ihn lieben. Doch alle Frevler vernichtet er. Das Lob des Herrn spreche mein Mund. Alles Fleisch preise seinen heiligen Namen auf immer und ewig.

Der Herr sei mit euch. Aus dem Heiligen Evangelium nach Johannes. In jener Zeit sprach Jesus zu seinen Jüngern: Frieden hinterlasse ich euch, meinen Frieden gebe ich euch. Nicht wie die Welt ihn gibt, gebe ich ihn euch. Euer Herz beunruhige sich nicht und verzage nicht. Ihr habt gehört, dass ich zu euch sagte, ich gehe fort und komme wieder zu euch. Wenn ihr mich liebtet, würdet ihr euch freuen, dass ich zum Vater gehe, denn der Vater ist größer als ich. Jetzt schon habe ich es euch gesagt, bevor es geschieht, damit ihr, wenn es geschieht, zum Glauben kommt. Ich werde nicht mehr viel zu euch sagen, denn es kommt der Herrscher der Welt. Über mich hat er keine Macht, aber die Welt soll erkennen, dass ich den Vater liebe und so handle, wie es mir der Vater aufgetragen hat. Evangelium.

Wir hören es in jeder Messe. Friede sei mit euch. Balsam für die Seele. Aber kommt dieser Friede wirklich in unseren Herzen an, die wir, wenn wir in unsere Umgebung schauen, wenn wir die Nachrichten schauen, immer wieder Bilder von Unfrieden, von Zerstörung gezeigt bekommen? Kommt da nicht so ein kleiner Wurm, der nagt und zweifelt, einbringt in unsere Herzen? Ist das wirklich Friede, den der Herr bringt? Was ist mit dem Frieden? Er sagt ganz klar, nicht wie die Welt ihn gibt, aber diese Welt wird einmal eine Welt sein, die verwandelt wird, wo der Friede herrschen wird für immer. Aber jetzt ist es der Friede, den wir brauchen, den Jesus auch im Herzen hatte, als er diesen Weg hineinging in das Leiden. Er war im Frieden. Er hat nicht gehadert. Er hat nicht gemurrt. Er ist diesen Weg gegangen mit voller Klarheit und im Frieden mit seinem Vater und im Frieden, dass er den Willen Gottes auf diese Weise erfüllt. Er hat äußerlich gelitten, innerlich gelitten, das können wir wohl kaum nachvollziehen, was das bedeutet hat, die Passion für ihn, besonders das Eintauchen in das ganze Dunkel von Sünde, von Hass, von Liebelosigkeit, Betrug, von Lüge und von all dem Bösen dieser Welt, was ihm über den Kopf zu schlammen zusammengeschlagen ist, und trotzdem Friede. Schauen wir auf ihn, auf sein Herz. Er hängt am Kreuz, kein Wort der Bitterkeit. Vater, vergib ihnen. Sie wissen nicht, was sie tun. Dann nochmal die Sorge um den Jünger. Das Anvertrauen der Mutter für den Jünger. Alles Worte, die Frieden aus dem Herzen kommen lassen und die uns auch Trost geben möchten. Jetzt hören wir diese Worte und ich weiß nicht, in welcher Verfassung sie sind. Es sind manche unter uns, vielleicht gar nicht so wenige, die sehr großes Leid zu tragen haben, vielleicht auch deshalb manchmal sich zurückziehen ein wenig von Jesus und denken, warum muss ich so leiden? Habe ich was Böses getan? Warum? Ich war doch immer gut, soweit ich es konnte, ging ich in die Kirche und jetzt leide ich. Ja, seien Sie in Frieden. Es ist der Weg, den der Herr mit uns geht. Und Paulus sagt uns, oder die Apostelgeschichte sagt uns, im Blick auf das Schicksal von Paulus und seinem Gefährten, in dieser Welt seid in Bedrängnis, habt Mut, ich habe die Welt besiegt. Durch viele Drangsale, so heißt es in der Apostelgeschichte, müssen wir eingehen in das Reich Gottes. Also es muss uns eigentlich nicht so sehr verwundern, dass wir in dieser Zeit, die eben noch, und das ist das Wort aus dem Evangelium, unter dem Einfluss des Herrschers dieser Welt steht, noch nicht den vollkommenen Frieden finden werden. Es wird immer nur ein brüchiger Friede sein, im Äußeren. Aber im Inneren müssen wir diesen Frieden bewahren. Wenn uns der genommen wird, dann ist uns das Größte, der größte Schatz abhanden gekommen. Bitten wir um dieses Geschenk, besonders jetzt für unsere leidenden Brüder und Schwestern, die angefochten sind, die manchmal den Frieden zu verlieren drohen, weil das Leid immer wieder zunimmt oder weil Neues kommt. Sie brauchen unser Gebet. Beten wir aber auch um das Geschenk des Friedens in den vielen Beziehungen, die noch unversöhnt sind. Auch da will der Herr, dass wir ihm vertrauen und dass wir uns nicht einfach abfinden mit Situationen von gebrochenen Beziehungen, von Groll. Nein, bitten wir ihn, dass er uns da hilft, auch seinen Frieden hineinzubringen. Auch jetzt in dieser Stunde durch unser Beten bringen wir ihm diese Beziehungen, in denen wir Unversöhntheit spüren. Es muss nicht immer an uns liegen, aber es ist ja auch ein großes Geschenk, wenn von anderen her Schritte der Versöhnung auf uns zugegangen werden. Auch das ist wichtig. Und dann im Großen unter den Völkern. Der Herr steht zu seiner Verheißung. Wir haben das am Anfang im Lied so schön gesungen und ich denke, es ist ein wirklich wichtiges Lied, das wir brauchen, gerade in Zeiten der Bedrängnis. Dies ist meine Zuversicht, Gott hält, was er verspricht. Das tut er, er belügt uns ja nicht. Aber die Wege,
die er geht, die müssen wir dann auch mitgehen und nicht einfach schon auf dem halben Weg sagen, oh Herr, was hast du mir da zugemutet, und dann weichen wir wieder zurück. Jesus freut sich, wenn wir ihm unser Vertrauen schenken, wenn wir weitergehen und wenn wir nicht nur auf das Leiden blicken, das wird uns mehr oder weniger das ganze Leben begleiten, aber lassen wir uns bitte nicht von dem Leiden so in Besitz nehmen, dass wir nicht mehr das erkennen, wo wir auch beschenkt werden an Gutem. Danken wir immer wieder, auch und gerade an Zeiten der Bedrängnis, für all die Geschenke, die auch da sind und die der Herr will, dass wir sie nicht übersehen. Und wenn wir nichts erkennen, danken wir für das Vergangene, was gut war. Auch wenn es vielleicht vorbei ist, aber das Gedächtnis des Herzens kann immer wieder uns helfen, aus diesem Schatz zu schöpfen und auch im Danken ein Stück weit Frieden zu finden. Also Gott ist nicht so ungerecht, dass er nur Leiden verteilt. Das wäre ein furchtbarer Gott. Aber er ist so gerecht, dass er sagt, ich verspreche euch den Frieden. Ich werde ihn euch geben. Aber geht auch den Weg, der zum Frieden führt. Und dieser Weg, der ist mein Sohn, Jesus Christus. Er ist der Weg in den Frieden. Er trägt den Frieden in sich, in seinem Herzen. Schau auf ihn. Schauen wir noch einen Moment in der Apostelgeschichte. Das hat mich doch wieder mal gewundert, diese Situation, die da geschildert wird. Und ich finde, es ist eine wunderbare Auslegung des Evangeliums. Was erfahren denn die Jünger? Und die waren ja auch nicht einfach so vom Himmel gefallen. Die sind Menschen aus Fleisch und Blut, so wie wir auch. Ja? Der Herr hat sie berufen, hat sie ausgesandt, beschenkt mit seinem Geist. Ja, dann gehen sie und verkünden für den Herrn das Evangelium. Sollte man doch erwarten, dass die dann auch vom Herrn geschützt sind, dass sie da gut durchkommen, dass ihnen die Menschen zujubeln, und das wäre vielleicht so menschlich zu erwarten. Aber es geschieht, was der Herr ihnen ja vorausgesagt hat. Der Jünger ist nicht größer als sein Meister. Wenn sie mich verfolgt haben, werden sie auch euch verfolgen. Und das geschieht. Und es wundert sie nicht mehr. Sie werden nicht verzagt. Paulus ist so eine Art Stehaufmenschen. Die werden gesteinigt. Ich weiß nicht, ob wir uns das vorstellen können, eine Grube gestellt zu werden und mit dicken Wackersteinen beworfen zu werden, bis man tot ist. Nicht gerade eine angenehme Form, aus dem Leben zu gehen. Paulus wurde mehrfach gesteinigt und hat es überlebt. Aber das muss man erst mal durchstehen, die Steinigung. Dann gehen sie, weil ihnen der Zutritt verwehrt wurde, dem Evangelium, wurde kein Gehör, kein Glaube geschenkt. Sie gehen in die Nachbarschaft, verkünden dort. Ja, und dann, denkt man, knicken die ein und gehen ja auf keinen Fall mehr an den Ort zurück, wo sie vorher mal gesteinigt worden sind. Nein, im Gegenteil, was steht da? Als sie dieser Stadt das Evangelium verkündet und viele Jünger gewonnen hatten, kehrten sie nach Lystra, Ikonion und Antiochia zurück. Das ist Überzeugung, und das ist irgendwo doch spürbar, dass sie sich nicht kleinkriegen lassen, weil sie wissen, die Bedrängnis ist einfach normal. Und das muss uns nicht wundern. Also danken und den Frieden im Herzen nicht verlieren. Durch viele Drangsale müssen wir das Reich Gottes gelangen. Wer ein anderes Evangelium verkündet, vielleicht dieser Art, wenn du gläubig geworden bist, dann läuft immer alles rund, dann wird dein Leben gut. Natürlich wird es gut, aber nicht ohne den Weg des Kreuzes und den Weg, den der Herr gegangen ist. Also wundern wir uns nicht, aber bitte auch nicht so eine Haltung einer leidenden Miene ständig, wo wir dann nur noch auf das schauen, was jetzt gerade wieder bedrückt und was jetzt wieder schief gegangen ist, und die Sorge, das ist kein schönes Zeugnis für den Herrn. Gut, manchmal kann man vielleicht nicht anders, aber das darf nicht so der Habitus werden eines Jüngers, der weiß, dass es ein Ziel gibt und der weiß, dass die Drangsale nur der Weg sind. Wir müssen immer wieder uns aufrichten und drüber wegschauen und sagen, gut, jetzt leide ich, aber
der Herr wird mir helfen. Jetzt habe ich ein dickes Paket von Sorgen, aber ich habe Jesus, dem kann ich es abgeben. Erinnern wir uns daran und entfliehen wir dieser Haltung eines Christen, der schon betet, der schon auch treu in die Kirche geht, der schon auch das Glaubensbekenntnis noch spricht, aber dann immer mit geducktem Kopf und letztlich auch mit großem Misstrauen mit dem Herrn auf dem Weg ist, weil der liebe Gott ihn so straft. Ja, das ist manchmal das, was man so hören kann. Warum straft mich der Herr? Ich muss immer wieder an eine Frau denken, die hat jahrelang dem lieben Gott treu gedient. Im Alter wurde sie krank. Kann ja mal vorkommen. Musste zum Arzt. Kann ja mal vorkommen, wenn man älter ist. Ja, und dann, was hat der liebe Gott mir zugemutet? Warum muss mir das passieren? Dann denke ich, warum dir nicht? Warum nur den anderen? Es ist der Weg des Herrn. Also verzeihen Sie, wenn ich das so ein wenig auf die Schippe nehme, diese Haltung. Ich habe noch nicht viel gelitten, aber ich denke, Jesus verdient es nicht, dass wir diese Freude an ihm, diese Zuversicht verlieren. Und er verdient es nicht, dass wir ihm nur folgen, so gezwungen und gedrückt und gebückt. Dennoch lasst uns beten, gerade für jene, die wirklich große Last tragen. Und lasst uns beten, dass wenn es uns einigermaßen geht, dass wir dann aber auch freudig folgen und Mut den anderen geben. Dem einen gibt das mal, dann nimmt das wieder weg, dann möge es dem anderen geben, dass er wieder aufrichtet. Aber seien wir miteinander doch das Volk des Herrn, das weiß, wohin die Reise geht. Amen. Lasset uns beten. Ja, wir wollen beten für Heiner Wilmer, den Bischof von Hildesheim, in seiner Sendung als Vorsitzender der Bischofskonferenz, dass du, Herr, ihm deinen Heiligen Geist schenkst, dass er mit Freimut, mit Klarheit und Kraft dein Evangelium verkünden kann. Christus, höre uns. Und ich bitte für alle, die wie Paulus trotz Widerstände weitermachen, dir treu dienen, das Evangelium bringen, sich für Gerechtigkeit einsetzen. Stärke sie immer wieder neu, dass sie nicht aufgeben. Christus, höre uns. Und ich bitte um den inneren Frieden, besonders für jene, wo jetzt dieser Friede angefochten ist. Bitte schenke diesen Frieden, den die Welt nicht geben kann. Christus, höre uns. Und ich bitte, wenn wir jetzt gerade mit Radio Horeb auch verbunden sind, mit vielen Hörerinnen und Hörern, für das Anliegen des Mariathon, für die vielen Länder, wo dieses Radio, Radio Maria, eine wunderbare Sendung hat, den Menschen die frohe Botschaft zu bringen, dass es gelingt, diese Radiosender aufzubauen. Christus, höre uns. Und ich bitte auch für uns hier an diesem Ort, hilf uns im Kleinen, da wo du uns hingestellt hast, ein schönes Zeugnis zu geben, auch besonders an diesem Tag, den du uns wieder schenkst. Christus, höre uns. Schenke auch allen Bemühungen um einen gerechten Frieden zwischen den Völkern, in der Ukraine, im Jemen, im Sudan, im Kongo, im Iran und an vielen anderen Ländern, schenke all diesen Bemühungen deinen Segen. Christus, höre uns. Und schenke auch den Verstorbenen den Frieden und schenke uns, dass wir bereitet, versöhnt einmal dir entgegengehen können, wenn du uns rufst. Das erbitten wir durch Christus, unseren Herrn. 328, 1-4.

Betet, Schwestern und Brüder, dass mein und euer Opfer Gott, dem allmächtigen Vater, gefalle. Lasset uns beten. Allmächtiger Gott, nimm die Gaben an, die deine Kirche dir in österlicher Freude darbringt. Du hast dir Grund gegeben zu solchem Jubel. Erhalte ihr die Freude bis zur Vollendung. Darum bitten wir durch Christus, unseren Herrn. Amen. Zum Sanctus 193 dann.

Ja, du bist heilig, großer Gott, und alle deine Werke verkünden dein Lob, denn durch deinen Sohn, unseren Herrn Jesus Christus, und in der Kraft des Heiligen Geistes erfüllst du die ganze Schöpfung mit Leben und mit Gnade. Bis ans Ende der Zeiten versammelst du dir ein Volk, damit deinem Namen das reine Opfer dargebracht werde, vom Aufgang der Sonne bis zum Untergang. Darum bitten wir dich, allmächtiger Gott, heilige unsere Gaben durch deinen Geist, damit sie uns werden Leib und Blut deines Sohnes, unseres Herrn Jesus Christus, der uns aufgetragen hat, dieses Geheimnis zu feiern. Denn in der Nacht, da er verraten wurde, nahm er das Brot und sagte Dank, brach es, reichte es seinen Jüngern und sprach: Nehmet und esset alle davon, das ist mein Leib, der für euch hingegeben wird.

Ebenso nahm er nach dem Mahl den Kelch, er dankte wiederum, reichte ihn seinen Jüngern und sprach: Nehmet und trinket alle daraus. Das ist der Kelch des neuen und ewigen Bundes, mein Blut, das für euch und für alle vergossen wird zur Vergebung der Sünden. Tut dies zu meinem Gedächtnis.

Geheimnis des Glaubens. Darum, gütiger Vater, feiern wir das Gedächtnis deines Sohnes. Wir verkünden sein heilbringendes Leiden, seine glorreiche Auferstehung und Himmelfahrt und erwarten seine Wiederkunft. So bringen wir dir mit Lob und Dank dieses heilige und lebendige Opfer dar. Schaue gütig auf die Gabe deiner Kirche, denn sie stellt dir das Lamm vor Augen, das geopfert wurde und uns nach deinem Willen mit dir versöhnt hat. Stärke uns durch den Leib und das Blut deines Sohnes und erfülle uns mit seinem Heiligen Geist, damit wir ein Leib und ein Geist werden in Christus. Er mache uns auf immer zu einer Gabe, die dir wohlgefällt, damit wir das verheißene Erbe erlangen. Mit deinen Auserwählten, mit der seligen Jungfrau und Gottesmutter Maria, mit dem heiligen Josef, mit deinen Aposteln und Märtyrern, dem heiligen Godehard, dem heiligen Augustinus, der heiligen Clara und mit allen Heiligen, auf deren Fürsprache wir vertrauen. Barmherziger Gott, wir bitten dich, dieses Opfer unserer Versöhnung bringe der ganzen Welt Frieden und Heil. Beschütze deine Kirche auf ihrem Weg durch die Zeit und stärke sie im Glauben und in der Liebe. Deine Diener, unseren Papst Leo, unseren Bischof Stephan und die Gemeinschaft der Bischöfe, unsere Priester und Diakone, alle, die zum Dienst in der Kirche bestellt sind, und das ganze Volk deiner Erlösten. Erhöre, gütiger Vater, die Gebete der hier versammelten Gemeinde und führe zu dir auch alle deine Söhne und Töchter, die noch fern sind von dir. Erbarme dich unserer verstorbenen Brüder und Schwestern und alle, die in deiner Gnade aus dieser Welt geschieden sind. Nimm sie auf in deine Herrlichkeit und mit ihnen lass auch uns, wie du verheißen hast, zu Tische sitzen in deinem Reich. Darum bitten wir dich durch unseren Herrn Jesus Christus, denn durch ihn schenkst du der Welt alle guten Gaben.

Geheiligt durch das Blut Jesu, beschenkt mit dem Geist Gottes, lasst uns beten. Vater unser im Himmel, geheiligt werde dein Name. Dein Reich komme, dein Wille geschehe, wie im Himmel, so auf Erden. Unser tägliches Brot gib uns heute und vergib uns unsere Schuld, wie auch wir vergeben unseren Schuldigern. Und führe uns nicht in Versuchung, sondern erlöse uns von dem Bösen. Erlöse uns, Herr allmächtiger Vater, von allem Bösen und gib Frieden in unseren Tagen. Komm uns zu Hilfe mit deinem Erbarmen und bewahre uns vor Verwirrung und vor Sünde, damit wir voll Zuversicht das Kommen unseres Erlösers, Jesus Christus, erwarten. Jesus, du bist bei uns in diesem Sakrament. Du hast dein Versprechen nicht umsonst gegeben. Frieden hinterlasse ich euch, meinen Frieden gebe ich euch. So bitten wir, schau nicht auf unsere Sünden, schau auf den Glauben deiner Kirche und schenke nach deinem Willen Einheit und Frieden. Der Friede unseres Herrn Jesus Christus sei allezeit mit euch. Wünschen wir einander diesen Frieden. Nummer 202.

Seht Jesus Christus, das Lamm Gottes, das die Sünde der Welt hinwegnimmt. Herr, ich bin nicht würdig, dass du eingehst unter mein Dach, aber sprich nur ein Wort, meine Seele gesund. Der Herr lasse sein Antlitz über dir leuchten und schenke dir Frieden.

Jesus, mit verklärtem Leib bist du beim Vater und bist auch in unserer Mitte im Sakrament gegenwärtig. Wir empfangen dich in unserer Mitte mit einem Leib, der noch der Vergänglichkeit unterworfen ist, dem Leid ausgesetzt. Wir vertrauen darauf, dass wir, wenn wir mit dir den Weg gehen, auch Anteil bekommen an deiner Herrlichkeit. Wir bitten dich jetzt, solange wir auf dem Weg sind, für alle unsere kranken Brüder und Schwestern, besonders für die, die schwer erkrankt sind, vielleicht eine Krebsdiagnose haben oder eine sonstige schwere Erkrankung in sich haben. Herr, du weißt um die Anfechtung, du weißt, was sie aushalten müssen, tragen müssen. Aber wir wollen denken an das Wort des Apostels. Die Leiden dieser gegenwärtigen Zeit bedeuten nichts im Vergleich zu der Herrlichkeit, die an uns offenbar werden soll. Das hat er gesagt, der so viele Leiden für dich trug und für das Evangelium. Wir vertrauen auf dich und bitten dich, schenke ihnen Heilung, Zuversicht, Kraft, dass sie nicht müde werden auf dem Weg und das Ziel erreichen, für das du uns vorgesehen hast. Lasset uns beten. Ewiger Gott, du hast uns durch die Ostergeheimnisse erneuert. Wende dich uns voll Güte zu und bleibe bei uns mit deiner Huld, bis wir mit verklärtem Leib zum unvergänglichen Leben auferstehen. Darum bitten wir durch Christus, unseren Herrn. Amen. Der Herr sei mit euch. Und so segne euch seine Schöpfung, bewahre sie vor Schaden, schenke ihr Heilung durch das Sakrament, das wir gefeiert haben. Das gewähre der allmächtige und barmherzige Gott, der Vater, der Sohn und der Heilige Geist. Amen.

0: Freu dich, du Himmelskönigin, Halleluja.
1: Wenn du zu tragen würdig warst, Halleluja.
0: Er ist auferstanden, wie er gesagt hat, Halleluja.
1: Bitte Gott für uns, Halleluja.
0: Freu dich und frohlocke, Jungfrau Maria, Halleluja.
1: Denn du wärst so auferstanden, Halleluja.
0: Lasset uns beten. Allmächtiger Gott, durch die Auferweckung deines Sohnes hast du die Welt mit Jubel erfüllt. Lass uns durch seine jungfräuliche Mutter Maria zur unvergänglichen Osterfreude gelangen. Darum bitten wir durch Christus, unseren Herrn.
1: Amen.
0: Zum Trost der armen Seele.
1: Vater unser im Himmel, geheiligt werde dein Name, dein Reich komme, dein Wille geschehe, wie im Himmel so auf. Unser tägliches Brot gib uns heute und vergib uns unsere Schuld, wie auch wir vergeben unseren Schuldigen. Und führe uns nicht in Versuchung, sondern erlöse uns von dem Bösen. Gegrüßet seist du, Maria, voll der Gnade. Der Herr ist mit dir. Du bist gebenedeit unter den Frauen. Und gebenedeit ist die Frucht deines Leibes, Jesus. Heilige Maria, Mutter Gottes, bitte für uns Sünder, jetzt und in der Stunde unseres Todes.
0: Amen. Herr, gib ihnen die ewige Ruhe.
1: Und das ewige Licht leuchte.
0: Lass sie leben in deinem Frieden. Seite 706 zum Hymnus.

0: O Gott, komm mir zu Hilfe.
1: Erweite mir zu Hilfe.
0: Ehre sei dem Vater.

Die Glut des Mittags treibt uns um, die Stunden eilen wie im Flug. Du Gott, vor dem die Zeiten stehen,

0: Seite 774. Selig, die leben nach der Weisung des Herrn. Wohl denen, deren Weg ohne Tadel ist. Die leben nach der Weisung des Herrn.
1: Wohl denen, die seinen Vorschriften befolgen
2: und ihn suchen von ganzem Herzen.
0: Die kein Unrecht tun und auf seinen Wegen gehen.
2: Du hast deine Befehle gegeben, damit man sie genau beachtet.
0: Wären doch meine Schritte fester aufgerichtet, deinen Gesetzen zu folgen,
2: dann werde ich niemals scheitern,
1: wenn ich auf all deine Gebote schaue.
0: Mit lauterem Herzen will ich dir danken, wenn ich deine gerechten Urteile lerne.
2: Deine Gesetzen will ich immer folgen. Lass mich doch niemals im Stich.
0: Ehre sei dem Vater und dem Sohn und dem Heiligen Geist.
2: Wie im Anfang, so auch jetzt und alle Zeit.

0: Alle waren in Schuld verstrickt, doch Gott hat sich aller erbarmt. Die Toren sagen in ihrem Herzen, es gibt keinen Gott.
1: Sie handeln verwerflich und schmelde.
2: Da ist keiner mehr Gutes tut.
0: Der Herr blickt vom Himmel herab auf die Menschen. Ob noch ein Verständiger da ist, der Gott sucht.
1: Alle sind sie abtrünnig und verdorben. Keiner tut Gutes, auch nicht ein einziger.
0: Haben denn all die Übeltäter keine Einsicht? Sie verschlingen mein Volk.
1: Sie essen das Brot des Herrn. Doch seinen Namen rufen sie nicht an.
0: Es trifft sie Furcht und Schrecken. Denn Gott steht auf der Seite der Gerechten.
1: Die Pläne der Armen wollt ihr vereiteln. Doch ihre Zuflucht ist der Herr.
0: Ach, käme doch von Zion Hilfe für Israel, wenn einst der Herr das Geschick seines Volkes wendet. Dann jubelt Jakob, dann freut sich Israel.
1: Ehre sei dem Vater und dem Sohn und dem Heiligen Geist,
0: wie im Anfang, so auch jetzt und alle Zeit. Und in Ewigkeit. Amen. Alle waren in Schuld verstrickt, doch Gott hat sich aller erbarmt.
3: Jesus ist der Stein, der von den Bauleuten verworfen wurde, der aber zum Eckstein geworden ist. Und durch keinen anderen kommt die Rettung. Denn es ist uns Menschen kein anderer Name unter dem Himmel gegeben, durch den wir gerettet werden sollen.

0: Lasset uns beten. Herr und Gott, du hast den heiligen Godehard berufen, das klösterliche Leben zu erneuern und den Gläubigen seines Bistums ein weiser und gütiger Bischof zu sein. Erhalte in uns den Willen, unser Leben auf dich hin auszurichten und dem Nächsten in Liebe zu begegnen. Darum bitten wir durch Jesus Christus, deinen Sohn, unseren Herrn und Gott, der in der Einheit des Heiligen Geistes mit dir lebt und herrscht in alle Ewigkeit. Amen. Heilige Maria, Mutter des Lebens,
1: bitte für uns.
0: Mutter mit dem gütigen Herzen,
1: bitte für uns.
0: Heiliger Josef,
1: bitte für uns.
0: Heiliger Erzengel Michael,
1: bitte für uns.
0: Heiliger Vater Augustin,
1: bitte für uns.
0: Selige Anna Katharina Emmerich,
2: bitte für uns.
0: Seliger Jan van Rysbroek und alle Heiligen unseres Ordens,
1: bitte für uns.
0: Heiliger Franziskus und heilige Clara,
1: bitte für uns.
0: Heiliger Bischof Godehard,
1: bitte für uns.
0: Alle Engel und Heiligen Gottes,
1: bitte für uns.
0: Die göttliche Hilfe sei allezeit mit uns.
1: Und mit unseren abwesenden Brüdern und Schwestern.
0: So segne euch der dreieinige Gott, der Vater, der Sohn und der Heilige Geist.
1: Amen.
0: Singet Lob und Preis.
1: Dank sei Gott.

Der Herr ist mit dir. Du bist gebenedeit unter den Frauen. Und gebenedeit ist die Frucht deines Leibes, Jesus. Heilige Maria, Mutter Gottes, bitte für uns Sünder, jetzt und in der Stunde unseres Todes. Amen. Herr, gib uns Verstorbenen die ewige Ruhe. Lass sie leben in deinem Frieden. In der Hymnus Seite 360.

0: Psalmen, Seite 778. Jetzt ist gekommen das Reich unseres Gottes und die Herrschaft seines Gesalbten. Halleluja. Der Herr erhöre dich am Tage der Not. Der Name von Jakobs Gott möge dich schützen.
1: Der sende dir Hilfe vom Heiligtum und stehe dir bei von Zion her.
0: An all deine Speiseopfer denke er, nehme dein Brandopfer gnädig an.
1: Er schenke dir, was dein Herz begehrt, und lasse all deine Pläne.
0: Dann wollen wir jubeln über deinen Sieg, im Namen unseres Gottes das Banner erheben. All deine Bitten erfülle der Herr.
1: Nun bin ich gewiss, der Herr schenkt seinen Gesalbten den Sieg.
0: Er erhört ihn von seinem heiligen Himmel her und hilft ihm mit der Macht seiner Rechten.
1: Die einen sind stark durch Wagen, die anderen durch Rosse. Wir aber sind stark im Namen des Herrn unseres Gottes.
0: Sie sind gestürzt und gefallen. Wir bleiben aufrecht und stehen.
1: Herr, verleihe dem König den Sieg. Erhöre uns von Tag, da wir rufen.
0: Ehre sei dem Vater und dem Sohn und dem Heiligen Geist.
1: Wie im Anfang, so auch jetzt und alle Zeit und in Ewigkeit.
0: Amen. Der Herr, jetzt ist gekommen das Reich unseres Gottes und die Herrschaft seines Gesalbten. Halleluja. Du hast die Macht empfangen und die Herrschaft ergriffen. Halleluja. An deiner Macht erfreut sich der König. Über deine

groß ist sein Ruhm durch deine Hilfe. Du hast ihn bekleidet mit Hoheit.

0: hast die Macht empfangen und die Herrschaft ergriffen. Halleluja. Die ganze Schöpfung muss dir dienen, denn du hast gesprochen und alles entstand. Halleluja, Halleluja. Würdig bist du, Herr, unser Gott, Herrlichkeit zu empfangen und Ehre und Macht.
1: Denn du bist es, der die Welt erschaffen hat. Durch deine Willen warst du und wurde durch ihn erschaffen.
0: Herr, du bist würdig, das Buch zu nehmen und seine Siegel zu öffnen.
1: Denn du wurdest geschlachtet und hast mit deinem Blut Menschen für Gott erworben. Aus allen Stämmen und Sprachen, aus allen Nationen und Völkern.
0: Und du hast sie zu Königen und Priestern gemacht für unseren Gott. Und sie werden auf der Erde herrschen.
1: Würdig ist das Land, das geschlachtet ist, Macht zu empfangen, Reichtum und Weisheit, Kraft und Ehre, Lob und Herrlichkeit.
0: Ehre sei dem Vater und dem Sohn und dem Heiligen Geist.
1: Wie im Anfang, so auch jetzt und alle Zeit. Und in Ewigkeit.
0: Die ganze Schöpfung muss dir dienen, denn du hast gesprochen und alles entstand. Halleluja, Halleluja.
2: Aus dem ersten Petrusbrief. Kommt zum Herrn, dem lebendigen Stein, der von den Menschen verworfen, aber von Gott auserwählt und geehrt worden ist. Lasst euch als lebendige Steine zu einem geistigen Haus aufbauen, zu einer heiligen Priesterschaft, um durch Jesus Christus geistige Opfer darzubringen, die Gott gefallen.

0: bei 62 unten.
1: Der Herr ist den Jüngern erschienen. Halleluja.

Seite 723 oben. Wenn ihr mich liebt, müsst ihr euch freuen, dass ich zum Vater gehe. Meine Seele preist die Größe des Herrn. Oh mein

vollbringt mit seinem Arm machtvolle Taten. Er zerstreut die im Herzen voll.

0: Wenn ihr mich liebt, müsst ihr euch freuen, dass ich zum Vater gehe. Lasst uns beten zu Christus, der zur Herrlichkeit des neuen Lebens erstanden ist. Du König der Herrlichkeit, höre uns.
1: Du König der Herrlichkeit, höre uns.
0: Du Licht, das nicht vergeht, wenn der Tag sich neigt, nimm das Abendlob deiner Kirche an.
1: Du König der Herrlichkeit, höre uns.
0: Wir bitten für alle Gläubigen, dass sie den Glauben bewahren.
1: Du König der Herrlichkeit, höre uns.
0: Wir bitten dich für die Bischöfe, Priester und Diakone, dass sie in Freude die Osterbotschaft verkünden.
1: Du König der Herrlichkeit, höre uns.
0: Wir bitten für alle Lehrer des Glaubens in der Kirche, dass sie an deiner Wahrheit festhalten.
1: Wir bitten dich,
0: wir bitten dich für unsere Verstorbenen, lass ihnen das Licht deiner Herrlichkeit leuchten. Du König der Herrlichkeit, höre uns. Vater unser im Himmel, geheiligt werde dein Name, dein Reich komme, dein Wille geschehe, wie im Himmel so auf Erden. Unser tägliches Brot gib uns heute und vergib uns unsere Schuld, wie auch wir vergeben unseren Schuldigern. Und führe uns nicht in Versuchung, sondern erlöse uns von dem Bösen. Herr und Gott, du hast den heiligen Godehard, dessen die Kirche heute gedenkt, berufen, das klösterliche Leben zu erneuern und den Gläubigen seines Bistums ein weiser und gütiger Bischof zu sein. Erhalte in uns den Willen, unser Leben auf dich hin auszurichten und dem Nächsten in Liebe zu begegnen. Darum bitten wir durch Jesus Christus, deinen Sohn, unseren Herrn und Gott, der in der Einheit des Heiligen Geistes mit dir lebt und herrscht in alle Ewigkeit. Heilige Maria, Mutter des Lebens, Mutter mit dem gütigen Herzen, heiliger Josef, heiliger Erzengel Michael, heiliger Vater Augustinus, selige Anna Katharina Emmerich, seliger Jan van Rysbroek und alle Heiligen unseres Ordens, heiliger Franziskus und heilige Clara, heiliger Pfarrer von Ars und heiliger Pater Pio, heiliger Niklaus von Flü und heiliger Don Bosco, heilige Theresia vom Kinde Jesu und heilige Edith Stein, heiliger Bischof Godehard, alle Engel und Heiligen Gottes, die göttliche Hilfe sei allezeit mit uns.

0: Im Namen des Vaters und des Sohnes und des Heiligen Geistes. Der Herr sei mit euch. Ein schönes Lied haben wir eben gesungen, das Eingang gefunden hat in das neue Gotteslob. Das war vorher bei uns noch nicht so bekannt. Man singt sich gleichsam mit diesem Lied Mut zu. Und das ist gut so, denn diese Welt gibt uns alles andere als Mut. Wir werden nachher im Evangelium hören, wie Jesus seinen Jüngern Mut zuspricht bei aller Bedrängnis, die sie erleben. Bringen wir jetzt alles vor dem Herrn von diesem Tag, das uns vielleicht auch mutlos gemacht hat oder wo wir auch unsere eigenen Grenzen gespürt haben. Und bitten wir ihn um sein Erbarmen dort, wo wir auch schuldig geworden sind. Es braucht Mut, manchmal sich mit sich selber und mit den anderen Menschen auszuhalten. Jesus mag es uns schenken. Erbarme dich, Herr unser Gott, erbarme dich.
1: Denn der Herr hat uns vergeben, ist nicht.
0: Erweise, Herr, uns deine Huld.
1: Und schenke uns deine
0: Nachlass, Vergebung und Verzeihung unserer Sünden gewähre uns der allmächtige und barmherzige Herr.
1: Amen.
0: Kyrie eleison.
1: Kyrie eleison.
0: Christe eleison.
1: Christe eleison.
0: Kyrie eleison.
1: Kyrie eleison.
0: Lasset uns beten. Allmächtiger Gott, durch die Auferstehung deines Sohnes hast du uns neu geschaffen für das ewige Leben. Festige uns im Glauben und in der Hoffnung, damit wir die Erfüllung deiner Verheißung voll Zuversicht erwarten. Darum bitten wir durch Jesus Christus, deinen Sohn, unseren Herrn und Gott, der in der Einheit des Heiligen Geistes mit dir lebt und herrscht in alle Ewigkeit.
2: Amen. Lesung aus der Apostelgeschichte. In jenen Tagen kamen Juden von Antiochia und Ikonion und überredeten die Volksmenge. Und sie steinigten den Paulus und schleiften ihn zur Stadt hinaus, in der Meinung, er sei tot. Als aber die Jünger ihn umringten, stand er auf und ging in die Stadt. Am anderen Tag zog er mit Barnabas nach Derbe weiter. Als sie dieser Stadt das Evangelium verkündet und viele Jünger gewonnen hatten, kehrten sie nach Lystra, Ikonion und Antiochia zurück. Sie stärkten die Seelen der Jünger und ermahnten sie, treu am Glauben festzuhalten. Und sie sagten, durch viele Drangsale müssen wir in das Reich Gottes gelangen. Sie setzten für sie in jeder Gemeinde Älteste ein und empfahlen sie unter Gebet und Fasten dem Herrn, an den sie nun glaubten. Nachdem sie durch Pisidien gezogen waren, kamen sie nach Pamphylien, verkündeten in Perge das Wort und gingen dann nach Attalia hinab. Von dort segelten sie nach Antiochia, wo man sie für das Werk, das sie nun vollbracht hatten, der Gnade Gottes übereignet hatte. Als sie dort angekommen waren, riefen sie die Gemeinde zusammen und berichteten alles, was Gott mit ihnen zusammen getan und dass er den Heiden die Tür zum Glauben geöffnet hatte. Und sie blieben noch längere Zeit bei den Jüngern. Wort des lebendigen Gottes.

0: Danken sollen dir, Herr, all deine Werke, deine Frommen sollen dich preisen. Von der Herrlichkeit deines Königtums sollen sie reden, von deiner Macht sollen sie sprechen.
1: Herr, du bist König über alle Welt.
0: Sie sollen den Menschen bekannt machen, seine machtvollen Taten und die glanzvolle Herrlichkeit seines Königtums. Dein Königtum ist ein Königtum aller Zeiten, von Geschlecht zu Geschlecht währt deine Herrschaft.
1: Du bist König über alle Welt.
0: Der Herr behütet alle, die ihn lieben, doch alle Frevler vernichtet er. Das Lob des Herrn spreche mein Mund, alles Fleisch preise seinen heiligen Namen auf immer und ewig.

Aus dem heiligen Evangelium nach Johannes. In jener Zeit sprach Jesus zu seinen Jüngern: Frieden hinterlasse ich euch, meinen Frieden gebe ich euch. Nicht wie die Welt ihn gibt, gebe ich ihn euch. Denn euer Herz beunruhige sich nicht und verzage nicht. Ihr habt gehört, dass ich zu euch sagte: Ich gehe fort und komme wieder zu euch. Wenn ihr mich liebet, würdet ihr euch freuen, dass ich zum Vater gehe. Denn der Vater ist größer als ich. Jetzt schon habe ich es euch gesagt, bevor es geschieht, damit ihr, wenn es geschieht, zum Glauben kommt. Ich werde nicht mehr viel zu euch sagen, denn es kommt der Herrscher der Welt. Über mich hat er keine Macht, aber die Welt soll erkennen, dass ich den Vater liebe und so handle, wie es mir der Vater aufgetragen hat. Evangelium, frohe Botschaft unseres Herrn Jesus Christus.

Liebe Schwestern und Brüder, in der Lesung haben wir gehört von den Anfängen des Evangeliums und der Verkündigung, wie Paulus in Bedrängnis geraten ist, wie man ihn gesteinigt hat, was er da auf jeden Fall überlebt hat. Er wird für noch viele Drangsale erleben, Schiffbrüche. Er zählt es einmal auf in seinen Briefen. Dann wird es einem ganz schwindelig dabei und man denkt, wie kann er das alles wirklich bestanden, überlebt haben. Und dann heißt es ja wirklich, durch viele Drangsale müssen wir in das Reich Gottes gelangen. Das ist die Erkenntnis von Paulus und Barnabas, die also da losgezogen sind, um das Evangelium zu verkünden in Antiochia, in Ikonien, anderen Orten. Durch viele Drangsale müssen wir in das Reich Gottes gelangen. Heute Nachmittag hatte ich eine spannende Seelsorgesprechstunde für Radio Horeb, die Telefonseelsorge. Ich kann jetzt natürlich keine Einzelheiten erzählen, aber im Grunde genommen kam da ein Drama nach dem anderen zur Sprache, in Familiengeschichten, Krankheitsgeschichten, alles Mögliche. Manchmal sind es ganz einfache Fragen, die gestellt werden, manchmal theologische Fragen und manchmal wirklich Menschen, von denen man sagen könnte, durch viele Drangsale müssen wir in das Reich Gottes gelangen. Und Jesus weiß das auch von uns. Und er nimmt das sehr ernst. Er geht nicht einfach darüber hinweg. Er kennt uns. Und gerade deshalb ist es das heutige Evangelium ja auch, das aus den Abschiedsreden Jesu im Johannesevangelium stammt, wo Jesus auf seine Jünger zugeht. Frieden hinterlasse ich euch. Meinen Frieden gebe ich euch. Euer Herz beunruhige sich nicht. Und verzage nicht. Jesus sagt dir das gerade, weil er das weiß. Wir hätten allen Grund, menschlich gesehen, verzagt zu sein. Menschlich gesehen, wirklich im Unfrieden zu sein. Und er selber hat ja das durchlitten in seiner Leidensgeschichte. Er selber hat am Ölberg gelitten, Blut geschwitzt, aus seinen Ängsten durchstanden. Vater, lass diesen Kelch an mir vorübergehen. Aber nicht wie ich will, sondern wie du willst. Aber er hat in diesem tiefen Wissen auch gelebt, dass der Herrscher dieser Welt keine Macht über ihn hat. So endet ja das heutige Evangelium. Über mich hat er keine Macht. Aber die Welt soll erkennen, dass ich den Vater liebe. Und er geht nun heim zum Vater, das kündigt er an. Nach seinem Tod und seiner Auferstehung verbleibt diese kurze Zeit, die wir jetzt auch liturgisch durchleben, bis Christi Himmelfahrt, wo Jesus wirklich eingeht, wieder auch als Mensch zum Vater. Aber er lässt uns nicht allein, er schickt uns den Beistand, den Heiligen Geist. Auf dieses Fest bereiten wir uns vor. Und so ist nach den heutigen Texten, nach diesen Erfahrungen der ersten Christen und den Verfolgungen, die sie erlitten haben, Paulus, nach diesem Rückblick von Jesus selber, aber auch nach seinen ermutigenden Worten, ist es unsere Aufgabe, dass wir uns das einfach bewusst machen. Der Herrscher dieser Welt hat keine Macht über uns. Wir sind Kinder Gottes, Kinder in der Hand des Vaters, gehalten von ihm. Und wenn wir festhalten und Kraft der Taufe, die auch wir schon empfangen haben, uns das klar machen, nichts kann uns der Hand des Vaters entreißen, wie es an anderer Stelle im Johannesevangelium heißt, dann können wir auch die Herausforderungen bestehen, die da vor uns liegen, alle Bedrängnisse, die auch auf uns liegen. Und wir wollen die Kraft Gottes erbitten, die Schwierigkeiten zu bestehen und nicht zu zweifeln an der Fürsorge Gottes.
kommen wir zu dieser Herzenshaltung, dann können wir in dieser Welt leben. Aber eben wie viele Menschen leben in dieser Welt, die durch die Erfahrung mit dem, wo sie ausgesetzt sind, auch mit all dem Hass und all den Widersprüchlichkeiten und auch der gefallenen Schöpfung in Krankheit und diesem und jenem, Menschen dieser Welt, die eben nicht diese Hoffnung haben können, die uns als Christen eigen ist. Das Schönste kommt noch. Es gibt einen schönen Aufkleber an einem unserer Autos, auch beim Pater Hermann Josef, der so zum Ausdruck bringt, diese Aufkleber mit seinem Text. Das Schönste kommt noch für die Christen, das Leben, das ewige Leben. Aber das ist nicht nur einfach in ferner Zukunft. Schon jetzt dürfen wir in dieser Beziehung zu Jesus leben, zum Vater leben. Er gibt uns nicht auf und wir sind in seiner Hand geborgen und wird uns die Kraft geben, alle Drangsale zu bestehen. In dieser Hoffnung leben wir. Das wollen wir immer wieder neu für uns erbitten. Amen. Und so lasst uns nun Fürbitte erhalten. Herr Jesus Christus, wir wollen dir alle Menschen empfehlen, die manche Drangsale erleben, auch heute. Steh ihnen bei, dass sie die Hoffnung nicht aufgeben, dass sie auch auf das schauen zu vermögen, was gut ist, was schön ist in dieser Welt. Und lass sie in der Not Hilfe finden bei dir und bei den Menschen. Wir bitten dich, erhöre uns. Über mich hat der Herrscher dieser Welt keine Macht, so hast du uns bezeugt, Jesus. Wir bitten dich, dass wir Menschen bewahrt bleiben vor den Angriffen des Bösen, dass wir vor Gedanken, die uns irreleiten, bewahrt bleiben, dass wir auf das Gute vertrauen. Wir bitten dich, erhöre uns. Wir bitten dich für alle Friedensbemühungen in dieser Zeit, dass die Menschen, die in Politik und Gesellschaft Verantwortung haben, Antworten und Lösungen finden auf die Auseinandersetzung, die Menschen trennt und ins Verderben bringt. Wir bitten dich, erhöre uns. Wir empfehlen dir aber auch die Kranken, um die wir wissen, die Notleidenden, alle, die der Hilfe bedürfen. Wir bitten dich, erhöre uns. Und wir bitten für uns selbst, dass wir froh bleiben im Gemüt, trotz dem, was auch auf uns lastet, dass wir verstehen, auch alle Ängste vor der Zukunft zu durchstehen und zu durchleben, sie hinter uns zu lassen, im Blick auf die Gewissheit, dass du uns liebst und nicht verloren sein lässt. Wir bitten dich, erhöre uns. Wir empfehlen dir unsere Verstorbenen, Herr, gib ihnen die ewige Ruhe. Lass sie leben in deinem Frieden.

0: Betet, Schwestern und Brüder, dass mein und euer Opfer Gott, dem allmächtigen Vater, gefalle.
1: Der
0: Amen. Allmächtiger Gott, nimm die Gaben an, die deine Kirche dir in österlicher Freude darbringt. Du hast ihr Grund gegeben zu solchem Jubel. Erhalte ihr die Freude bis zur Vollendung. Darum bitten wir durch Christus, unseren Herrn. Amen.

0: Der Herr sei mit euch.
1: Und mit deinem Geiste.
0: Erhebe die Herzen.
1: Wir haben sie beim Herrn.
0: Lasset uns danken dem Herrn, unserem Gott.
1: Das ist würdig und recht.
0: In Wahrheit ist es würdig und recht, dir, Vater, in diesen Tagen freudig zu danken, da unser Osterlamm geopfert ist, Jesus Christus. Das Alte ist vergangen, die gefallene Welt erlöst, das Leben in Christus erneuert. Darum preisen wir dich in österlicher Freude und singen mit den Chören der Engel,

Ja, du bist heilig, großer Gott, du bist der Quell aller Heiligkeit. Darum bitten wir dich, sende deinen Geist auf diese Gaben herab und heilige sie, damit sie uns werden Leib und Blut deines Sohnes, unseres Herrn Jesus Christus. Denn am Abend, an dem er ausgeliefert wurde und sich aus freiem Willen dem Leiden unterwarf, nahm er das Brot und sagte Dank, brach es, reichte es seinen Jüngern und sprach: Nehmet und esset alle davon, das ist mein Leib, der für euch hingegeben wird.

Ebenso nahm er nach dem Mahl den Kelch, dankte wiederum, reichte ihn seinen Jüngern und sprach: Nehmet und trinket alle daraus. Das ist der Kelch des neuen und ewigen Bundes, mein Blut, das für euch und für alle vergossen wird zur Vergebung der Sünden. Tut dies zu meinem Gedächtnis.

0: Geheimnis des Glaubens.
1: Deinen Tod, o Herr, verkünden und deine Auferstehung preisen, bis du kommst in Herrlichkeit. Darum, gütiger Vater, feiern wir das Gedächtnis des Todes und der Auferstehung deines Sohnes und bringen dir so das Brot des Lebens und

in der Kirche bestellt sind. Gedenke unserer Brüder und Schwestern, die entschlafen sind, in der Hoffnung, dass sie auferstehen. Nimm sie und alle, die in deiner Gnade aus dieser Welt geschieden sind, in dein Reich auf, wo sie dich schauen von Angesicht zu Angesicht. Vater, erbarme dich über uns alle, damit uns das ewige Leben zuteil wird, in Gemeinschaft mit der seligen Jungfrau und Gottesmutter Maria, mit ihrem Bräutigam, dem heiligen Josef, mit deinen Aposteln, mit dem heiligen Bischof Godehard und mit allen, die bei dir Gnade gefunden haben von Anbeginn der Welt, dass wir dich loben und preisen durch deinen Sohn Jesus Christus.

0: Jesus hat angekündigt, dass er heimkehrt zum Vater und uns dort einen Platz bereiten wird. So lasst uns voll Vertrauen zu diesem Vater im Himmel beten. Vater unser im Himmel, geheiligt werde dein Name, dein Reich komme, dein Wille geschehe, wie im Himmel so auf Erden. Unser tägliches Brot gib uns heute und vergib uns unsere Schuld, wie auch wir vergeben unseren Schuldigern. Und führe uns nicht in Versuchung, sondern erlöse uns von dem Bösen. Erlöse uns, Herr, allmächtiger Vater, von allem Bösen. Gib Frieden in unseren Tagen, komm uns zu Hilfe mit deinem Erbarmen und bewahre uns vor Verwirrung und Sünde, damit wir voll Zuversicht das Kommen unseres Erlösers Jesus Christus erwarten.
1: Denn dein ist das Reich und die Kraft und die Herrlichkeit in Ewigkeit. Amen.
0: Jesus, auferstanden, zu den Jüngern zurückgekehrt, verheißt ihnen seinen Frieden. Und auch heute im Evangelium, schon vor seinem Leiden, hat er ihnen diesen Frieden zugesprochen. So bitten wir, schau nicht auf unsere Sünden, sondern auf den Glauben deiner Kirche und schenk ihr und jedem Einzelnen von uns nach deinem Willen Einheit und Frieden. Der Friede des Herrn sei allezeit mit euch.
2: Und mit deinem Geiste. Gebt einander ein Zeichen des Friedens und der Versöhnung.
3: Der Friede sei mit dir.

Gottes, das hinwegnimmt die Sünden der Welt. Herr, ich bin nicht würdig, dass du eingehst unter mein Dach, aber sprich nur ein Wort, so wird meine Seele gesund. Sind wir mit Christus gestorben, so glauben wir, dass wir auch mit ihm leben werden. Halleluja.

0: Lasset uns beten. Ewiger Gott, du hast uns durch die Ostergeheimnisse erneuert. Wende dich uns voll Güte zu und bleibe bei uns mit deiner Huld, bis wir mit verklärtem Leib zum unvergänglichen Leben auferstehen. Darum bitten wir durch Christus, unseren Herrn. Ich darf noch herzlich zum Bibelgespräch heute Abend einladen in den Josefsaal, dass wir im Nachfolge sozusagen vom Alpha-Kurs begonnen haben oder wieder fortgesetzt haben, aber jeder ist dazu eingeladen, ob oder ohne Alpha-Kurs vorweg. Nachher um 19:30 Uhr, 19:30 Uhr. Der Herr sei mit euch.
1: Und mit deinem Geist.
0: Gott, du Schöpfer aller Dinge, du hast uns Menschen die Welt anvertraut und willst, dass wir ihre Kräfte nützen. Aus dem Reichtum deiner Liebe schenkst uns die Früchte der Erde, den Ertrag aus Garten, Acker, Weinberg, Meer und Wald, damit wir mit frohem und dankbarem Herzen dir dienen. Erhöre unser Gebet, halte Ungewitter und Hagel, Überschwemmung und Dürre, Frost und alles, was uns schaden mag, von uns fern. Schenke uns alles, was wir zum Leben brauchen. Das gewähre euch der dreieinige Gott, der Vater und der Sohn und der Heilige Geist.
1: Amen.
2: Geht hin in Frieden.
0: Dank sei Gott dem Herrn. Grüßen wir die Gottesmutter mit dem Lied 533, Strophe 1 und 3. 533, 1 und 3.

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